0: Hallo Schatzi.
1: Hallo.
0: Also ich spüge wieder das Programm aus.
1: Lala.
0: Ich komme auch zu. Didi, von der Welt.
1: Lala, Didi, lass mich
0: wieder aus. 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